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Es ist kurz nach 19 Uhr. Ihr hört den Detektor, das Infomagazin von Radio T, dem freien Radio für Chemnitz und Südwestsachsen. Am Mikrofon begrüßt euch Micha. In dieser Ausgabe des Detektors wird es unter anderem darum gehen, wie Chemnitz angesichts der seit einigen Jahren zunehmenden Hitzeperioden in Sachen Hitzeschutz aufgestellt ist. Außerdem haben wir ein paar Veranstaltungstipps für euch. Zunächst aber zum Programm von Radio T am heutigen Abend. 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

Ihr hört den Detektor, das Infomagazin von Radio T am 22. September. Und wir kommen zu den Veranstaltungstipps in dieser Ausgabe. Am morgigen Mittwoch, dem 23.09., lädt das Weltecho zu einem Konzert mit Shiran und Bakal. Das Duo aus Israel mit irakischen und jemenitischen Wurzeln verbindet elektronische Clubkultur mit traditionellen Sounds und Texten. Beginn des Konzerts ist morgen um 20 Uhr im Weltecho Club. Der Eintritt ist hier frei. Am Donnerstag dieser Woche läuft im Fritz-Theater wieder die französische Kriminalkomödie Die acht Frauen, in der es darum geht, wer von diesen acht bei einem Familientreffen den Herrn des Hauses hinterrücks erdolcht hat. Beginn der Vorstellung ist um 19 Uhr. Dann noch zwei Konzerttipps fürs Ende der Woche. Am Freitag ist die Chemnitzer Band Superbusen mal wieder live zu erleben, und zwar ab 21 Uhr im Sobotnik. Lokale und regionale Punkrock-Bands könnt ihr zudem am Samstag im IOZ Chemnitz sehen. Unter der Überschrift Marx Attacks spielen dort neben den arbeitslosen Bauarbeitern und Out of It aus Chemnitz, The Dead End Kids aus Dresden und Boxplay aus Zwickau. Soweit die Veranstaltungstipps für heute.

0: Wir sind zurück im Detektor, dem Infomagazin von Radio T. Man hat es in diesem Jahr wieder gemerkt, die Sommer werden auch in Chemnitz heißer. Darüber, wie die Stadt Chemnitz in Sachen Hitzeschutz derzeit aufgestellt ist und was dazu noch geplant ist, hat Maja von Radio T heute mit Sarah Arnold gesprochen. Sie ist Sachbearbeiterin für Klimaschutz und Klimaanpassung im Chemnitzer Umweltamt.
1: Woher kommt es denn, dass auch bei uns die Sommer in den letzten Jahren immer trockener und heißer geworden sind?
2: Das ist mit dem Klimawandel begründbar. Der Klimawandel ist mittlerweile überall angekommen, auch bei uns in Chemnitz. Also wir haben langjährige Zeitreihen beobachtet und ausgewertet und sehen auch, dass die Temperatur in Chemnitz sich erhöht hat.
1: Welche Auswirkungen hat so eine Hitzeperiode oder auch Hitzewelle auf die Menschen und die Umwelt?
2: Also wenn wir die Auswirkungen von Hitze anschauen, gibt es Auswirkungen, die sowohl gesundheitlich auf den Menschen sind, aber es gibt auch Auswirkungen auf unsere Infrastruktur in der Stadt und auch auf unser System allgemein, zum Beispiel das Sozialsystem. Wenn wir gesundheitliche Auswirkungen anschauen auf den Menschen, dann ist es so, ein Mensch oder wir Menschen, wir halten unsere Körpertemperatur immer konstant auf 37 Grad. Das ist ganz wichtig für uns. Und je wärmer es wird, desto anstrengender ist es für den Körper, die Temperatur dort zu halten. Und wenn man einer Risikogruppe angehört, beispielsweise wenn man ein Kind ist oder schwanger ist oder wenn man sehr alt ist, dann fällt es dem Körper schwerer, die Körpertemperatur zu regulieren aus verschiedenen Gründen. Außerdem kommen noch Faktoren hinzu, die äußeren Rahmenbedingungen, zum Beispiel wenn man weniger Geld hat und die Lebensbedingungen einfach nicht so optimal sind oder wenn man wohnungslos ist beziehungsweise immer im Freien arbeitet, dann ist man auch der Hitze besonders ausgesetzt und ist hier einem höheren Risiko einfach ausgesetzt.
1: Was bringen Hitzewellen für langzeitige Gefahren und Probleme mit sich?
2: Hitze und Hitzewellen wirken sich auch sehr ernst auf die Infrastruktur in Chemnitz aus. Beispielsweise haben wir ja diesen Sommer gesehen, wie in Leipzig die Fugenmasse bei den Straßenbahnschienen einfach geschmolzen ist und die Straßenbahn dadurch außer Gefecht gesetzt hatte. Und auch sowas kann natürlich in unserer Stadt passieren, dass der Asphalt warm wird oder dass auch Grünstrukturen wie Bäume, Büsche oder auch Grünflächen einfach austrocknen, wenn eine lang anhaltende Hitzewelle ist. Und dann können auch die Bäume und die grünen Strukturen uns nicht mehr runterkühlen und uns auch keinen Schutz vor Hitze mehr bieten. Und das ist eine langfristige Wirkung, weil wir da natürlich auch das Grün nicht mehr unbedingt retten können. Also es kann uns einfach passieren, dass Bäume absterben und die dann verloren sind für uns als Stadt. Eine weitere Folge ist, eine Auswirkung von Hitze ist zum Beispiel auf unser Sozialsystem, also auch das Personal im Krankenhaus, das Personal im Gesundheitssystem ist von Hitze ja selbst betroffen und nicht mehr so leistungsfähig, wie es ja eigentlich sein muss. Ne? Wir Menschen allgemein sind nicht mehr so leistungsfähig und es führt zu einem höheren Krankenstand. Die Menschen brauchen mehr Ruhephasen, mehr Pausen. Das heißt, auch die Effizienz insgesamt im Arbeitsleben ist eingeschränkt. Ne? Das wirkt sich natürlich auf alle Arbeitsbereiche aus und auf Unternehmen. Aber besonders sichtbar wird es dann eben im Bereich der Versorgung, wo ja wirklich viele Menschen betroffen sind und versorgt werden müssen, aber auch die Versorgenden hier eben nur eingeschränkt handlungsfähig sind teilweise. Wir haben auch systemische Probleme, beispielsweise der Strombedarf steigt extrem in Hitzeperioden, ne, weil der Kühlbedarf steigt im Krankenhaus. Wir haben einen höheren Kühlenergiebedarf aufgrund der vielen Klimaanlagen. Wir haben eine thermische Belastung der Transformatoren und Umspannwerke, ein höherer Kühlwasserbedarf bei Kraftwerken. Und allgemein führt das eben dazu zu einer Überlastung vom Strom im Strombereich.
1: Was plant die Stadt Chemnitz für Maßnahmen, um da dagegen zu wirken?
2: Das ist eine sehr große Frage. Natürlich wollen wir als Stadt dafür sorgen, dass es den Menschen gut geht, dass die Menschen langfristig gesund sind und dass wir auch in der Stadtplanung so planen, dass unsere Stadt auf lange Sicht hin lebenswert bleibt. Das ist erstmal das übergeordnete Ziel. Das heißt, wir versuchen eben durch kleinere und größere Maßnahmen gegenzuwirken. Und da muss man aber unterscheiden, es gibt kommunikative Maßnahmen, es gibt Maßnahmen in der Umweltbildung und es gibt städtebauliche Maßnahmen. Na, kommunikative Maßnahmen, die wirken immer sehr kurzfristig. Beispielsweise, wenn eine Hitzewelle kommt, ne, versuchen wir das zu veröffentlichen, auf unserer Webseite zu stellen. Wir haben ein Hitzeportal, was sämtliche Informationen zur Verfügung stellt. Wir warnen natürlich auch Kitas und Schulen, haben hier bestimmte Maßnahmenpläne, die dann in Kraft treten. Im Bereich Umweltbildung haben wir beispielsweise ein Rätselheft für Kita-Kinder, was zum Thema Hitze sensibilisiert und schon wirklich die Kleinsten so ein bisschen hier bildet, wie man sich bei Hitze richtig verhält. Und im Bereich Städtebau gibt es natürlich viele Maßnahmen, die schön sind, aber die natürlich auch immer viel kosten. Und da muss man schauen, was geht jetzt, was kann man einordnen im Haushalt und nicht, weil man das natürlich langfristig planen muss. Beispiele hierfür, was die Stadt Chemnitz in den letzten Jahren umgesetzt hat, sind die Trinkbrunnen. Wir haben 8 Trinkbrunnen in der Stadt. Wir arbeiten im Umweltamt eng mit dem Geschäftsbereich Wirtschaft zusammen, um weitere Refillstationen zu gewinnen. Das sind also Unternehmen, die ihre Türen öffnen für Menschen, die einfach ihre Trinkflasche füllen wollen und quasi weitere Möglichkeiten umzusetzen, wo man eben Wasser bekommen kann. Wir haben auch im Jahr 2026 etwa 430 Straßenbäume gepflanzt, 107 Bäume im öffentlichen Grün allgemein gepflanzt und auch im Bereich von Schulen, auf Grundstücken von Schulen etwa 50 Bäume gepflanzt. Wir haben ein Fassadenförderprogramm, wo wir Menschen in bestimmten Stadtbereichen damit fördern, dass sie eine Fassade begrünen. Wir haben unser Verbot von Schottergärten, weil Schottergärten wirklich sehr schädlich sind und die Hitze eigentlich noch verstärken, ne, in Privatgärten und eben dann auch in den Wohnbereichen. 2024 wurde der Wasserspielplatz Morgenleite gebaut, der sehr gut angenommen ist und die Kinder lieben natürlich Wasserspielplätze. Der Pleißenbach-Grünzug ist eine extrem große städtebauliche Maßnahme, die wir in den letzten Jahren umgesetzt haben und die wirklich zeigt, dass wir hier den Bereich rund um den Pleißenbach, ne, entlang des Pleißenbaches, neu gestaltet haben. Wir haben den Pleißenbach renaturiert und dort natürlich auch die Kaltluftschneise erhalten, sodass auch kalte Luft in der Nacht nachströmen kann ins Zentrum und hier das Zentrum auch abkühlen kann. Also das sind jetzt Beispiele. Natürlich sind weitere geplant und wie gesagt, es sind immer Maßnahmen, die wirklich langfristig geplant und im Haushalt eingeordnet werden müssen und auch nur mit Hilfe von Fördermitteln eigentlich bewerkstelligt werden können. Insgesamt muss man sagen, städtebaulich, aber auch was die Gestaltung von Privatgrundstücken angeht, ist wirklich das A und O die Rolle vom Wasser. Also da, wo Wasser ist, können wir sicherstellen, dass es auch kühler ist. Wir wollen also nicht mehr das Wasser unbedingt so schnell wie möglich von Grundstücken ableiten und ins Abwassersystem bringen, sondern wir wollen Wasser in der Fläche behalten, sodass es langsam im Boden versickert und eben auch für die Verdunstungskühlung zur Verfügung steht, ne, von Pflanzen aufgenommen wird, die hier transpirieren und auch das Wasser auch für die Grundwasserneubildung zur Verfügung steht und eben auch die Zuflüsse in kleinere Gewässer, die ja überall in der Stadt sind, hier stärkt, gerade in Trockenperioden, damit eben die Gewässer und die Flüsse nicht trocken fallen.
1: Was kann oder sollte jeder selbst während einer Hitzewelle tun?
2: Also das ist eigentlich gar nicht so schwer. Man macht das, glaube ich, schon automatisch. Ne? Viel trinken, sich im Schatten aufhalten, seinen Körper kühl halten. Bei älteren Menschen empfiehlt man auch tatsächlich, die Haut richtig zu kühlen mit kühlen Tüchern. Ein richtiges Lüftungsverhalten ist ganz wichtig. Das heißt, wirklich in den kühlen Stunden morgens und nachts Fenster aufmachen und dann konsequent zuhalten, wenn es warm wird. Möglichst in der Außenverschattung umzusetzen. Wenn es am eigenen Haus ist, ist es meistens einfacher, weil Innenjalousien tatsächlich bei hoher Hitze nichts bringen oder nur sehr, sehr wenig bringen. Vor allen Dingen die Risikogruppen wirklich besonders schützen. Ne? Kinder, alte Menschen, kranke Menschen und sonst wie eingeschränkte Personen. Sport sollte man auch nicht bei Hitze machen und wirklich auch sein Sportverhalten oder auch das Training anpassen an die Leistungsfähigkeit, wie der Körper gerade, ne, wie man sich gerade fühlt und sein Kreislauf auch gerade tickt.
1: Und wo kann man sich zum Thema weiter informieren?
2: Wir haben ein Hitzeportal in der Stadt, www.chemnitz.de/hitze. Dort findet man eigentlich alle Informationen, sowohl Informationen, wie man sich bei Hitze verhält, als auch die Informationen, wo Trinkbrunnen sind, Refillstationen, aber auch Informationen für die einzelnen Risikogruppen. Gibt es verschiedene Handlungsleitfäden. Wir haben dort auch die Fachinformationen, also die Auswertung zu den Themen Klimawandel, wie unsere Temperatur- und Niederschlagsverhalten in der Stadt sich verändert hat. Und man findet auch unseren coolen Stadtplan da, den unbedingt anschauen. Das ist quasi eine Karte, die auf einen Blick zeigt, alle Refillstationen, Trinkorte, kühle Orte. Wir haben den Stadtplan auch erweitert um kühle Gebäude, sodass man sich wirklich auch am Wochenende oder in Hitzeperioden zurückziehen kann, in bestimmte Kirchen, in Einkaufszentren oder klimatisierte Museen.
0: Das war Sarah Arnold, Sachbearbeiterin für Klimaschutz und Klimaanpassung im Chemnitzer Umweltamt, im Gespräch über aktuelle und zukünftige Hitzeschutzmaßnahmen in der Stadt.

Ihr hört Radio T. Wir befinden uns im Detektor, unserem Infomagazin. Die heutige Ausgabe geht an dieser Stelle zu Ende. Redaktionell verantwortlich für diese Sendung und am Mikrofon war Michael Siegel. Ich wünsche euch noch einen interessanten Radioabend.

In der heutigen Sendung gibt es zum einen Konzerthinweise mit Klangbeispiel, damit ihr wisst, auf was ihr euch einlasst. Es gibt Neuvorstellungen, also Lieder, die ganz frisch erst erschienen sind. Und es gibt wie immer den Klassiker der lokalen Musik.

fange an mit einem kleinen Rückblick, musikalisch zumindest, auf die Band Two Fronts. Die hat unlängst gespielt im Lokomov. Ursprünglich war das Ganze geplant als Konzert draußen auf der Wiese vom Lokomov, war im Rahmen des Festivals Kulturgut Ost. Das ist ein Verbund verschiedener Vereine und Spielstätten aus Sachsen, die Konzerte für Bands aus Sachsen organisieren. Und eins dieser Konzerte war eben Ende August im Lokomov. In dem Fall eben drin, weil ziemlicher Regen angesagt war und es hat dann auch immer mal geregnet. Und es wäre für die Zuschauer, glaube ich, auch nicht schön gewesen, das draußen zu erleben. Aber das war natürlich eine Veranstaltung, die eher für draußen geplant war. Und das Ganze im Lokomov hat ja dann seine eigene Note und eben auch seine eigene Qualität. Also da sitzt man dann nicht einfach so auf der Wiese rum, sondern muss schon irgendwie ran an die Bühne. Und die Band Two Fronts, die als letztes gespielt hat, war ziemlich durchschlagend. Ich habe die Band ja schon seit einiger Zeit verfolgt. Ursprünglich haben sie als Elektro-Krach-Duo angefangen. Das hat mir sehr gut gefallen und ich war gar nicht so begeistert, dass die zwei Köpfe hinter Two Fronts sich dem Metal zugewandt haben und immer mehr Leute ins Boot geholt haben und eine feste Metal-Band daraus gemacht haben. Aber inzwischen kann ich sagen, das funktioniert sehr gut, war sehr überzeugend der Auftritt. Falls euch die Band mal bei einem der Feste, die spielen ja schon recht fleißig hier in Chemnitz, unter die Augen kommt, dann geht hin, es ist empfehlenswert.

So, nach dem Rückblick auf ein Konzert jetzt ein Ausblick auf zwei Konzerte, die am Freitag stattfinden. Also für die Leute, die die Wiederholung am Samstag hören, diese beiden Konzerte sind vorbei. Ich fange an mit der wundervollen Band Superbusen, entstanden als zusammengecastete Band zum Theaterstück von Paula Irmschler. Dieses Stück wurde 3 Jahre lang immer ausverkauft an den Theatern Chemnitz aufgeführt, dann leider abgesetzt. Ich glaube, es würde noch immer gut laufen und die Band hatte einfach Lust weiterzumachen. Und jetzt gibt es die Band Superbusen, ursprünglich eine fiktive Band im Roman von Paula Irmschler und jetzt die Realität. Superbusen spielt am 26. Superbusen spielt am Freitag im Subotnik und wir hören ihren Titel Nachtarbeit.

0: Superbusen mit Nachtarbeit, sicherlich auch live zu hören am Freitag im Subotnik. Ebenfalls am Freitag spielt die traditionsreiche Chemnitzer Band Quichotte. Das ist eine dreiköpfige, ich sag jetzt mal Singer-Songwriter-Band, die recht anspruchsvolle Lieder macht. Glaube ich jetzt keine Festivalband. Und genauso ist auch ihre Location. Die spielt in der Buchhandlung am Brühl und feiert 30 Jahre Quichotte. Am Samstag machen sich die lokalen Bands durchaus selbst Konkurrenz. Zum Beispiel gibt es im AJZ das Punk-Festival Mark's Attack, angelehnt an den schrägen Spielfilm Mars Attacks. Und es spielen die arbeitslosen Bauarbeiter, die schon lange nicht mehr gespielt haben, meines Wissens nach. Also auch eine sehr ehrwürdige Punkband aus Chemnitz. Es spielt die lokale Band Out of It, die ich noch nicht kenne. Es spielen außerdem The Dead and Kids aus Dresden und Boxplay aus Zwickau. Alles Vertreter des Punk-Geschrammels. Wer daran Freude hat, der sollte wahrscheinlich das AJZ am Samstag aufsuchen. Party gibt's dagegen in der kleinen Schweiz. Das ist immer die Chemnitztalstraße oder den Chemnitztal-Radweg flussabwärts bis hin nach Widerau. Das ist ungefähr 20 Kilometer. Und da gibt es das wunderbare Ausflugslokal Die Kleine Schweiz. Die haben ihr Live-Musikprogramm extrem hochgefahren und begrüßen am Samstag die Band Gruppa Karl-Marx-Stadt.
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1: Gruppa Karl-Marx-Stadt am 26. September in der Kleinen Schweiz in Wiederau und die arbeitslosen Bauarbeiter ebenfalls am 26. September, da jedoch im AJZ mit drei anderen Bands aus der Region zum Punk-Festival Marx Attack. Bevor wir zu weiteren Konzertveranstaltungen kommen, erstmal zwei Titel, die nagelneu und kaum gehört sind. Wir hören zuerst Selma Juran mit Drink from Your Waters.

Selma Juran mit Drink from Your Waters, nagelneu, gerade eben erschienen, genauso wie Believe vom Chemnitzer Elektroduo Freud. Die haben ja am 16. Oktober Record Release Party und dieser Titel ist schon ein Vorgeschmack auf das neue Album oder auf die neue EP. Ich weiß noch gar nicht so richtig, wie viele Titel da neu vorgestellt werden. Ich weiß nur, dass es am 16.10. die Record-Release-Party von Freud gibt, auf die ich mich schon sehr freue.

Die Chemnitzer Band Freud mit Belief. Ich betone hier nochmal, Freud wird mit TH am Ende geschrieben und nicht mit D. Auch wenn der Zusammenhang mit dem Seelenausloter jetzt nicht ganz ungewollt ist. Die Rekord-Release-Party findet statt am 16. Oktober im Chemnitzer Weltecho. Und es gibt auch noch Unterstützung. Zum einen die vorher gehörte Selma Juran ist Support Act. Und außerdem gibt es quasi danach als Aftershow-Party das sehr interessante Projekt Ton zu hören. Geschrieben TON. Ein etwas experimentelleres Musikprojekt. Sehr, sehr empfehlenswert. Ich war tatsächlich ein wenig überrascht, wie sehr mich experimentelle Musik mitnehmen kann. Könnt ihr dann quasi noch als Zugabe bekommen, wenn ihr zu Freud ins Weltecho am 16. Oktober kommt.

Das war die Band Solche, die am 3. Oktober ein Konzert im Subotnik hat. Wir springen also etwas zurück in der zeitlichen Reihenfolge. Das ist ein Geburtstagskonzert an einem geschichtsträchtigen Tag, der 3. Oktober. Es ist irgendwie ein geschichtsträchtiger Geburtstag. Die Band Solche besteht jetzt immerhin schon 21 Jahre und das wird gefeiert, wie gesagt, am 3. Oktober im Subotnik.

0: Die Wirkung von Musik auf das Glücksempfinden des Menschen ist auf neurochemische Prozesse im Gehirn zurückzuführen.
1: Respira.
0: Beim Hören von Musik werden verschiedene Botenstoffe freigesetzt.

Hallo und herzlich willkommen zum Moschclub, der Metal-Sendung hier auf Radio T, sagt der Andreas. Wie vor 3 Wochen hier angekündigt, gibt's heute mal wieder traditionellen Heavy Metal aus dem US-Metal Underground der 80er Jahre. Und zwar aus Alben, die bisher noch nie offiziell wieder veröffentlicht wurden. Also alle Songs in dieser Sendung stammen von

Teaser von Upper Echelon aus Seattle, aus ihrem 4-Song-Mini-Album Surface Tension, welches, wie gesagt, nie wieder veröffentlicht wurde. Upper Echelon wurde 1980 gegründet von Sänger Charles Karp, Gitarrist Morris Gattegno und Drummer Johnny Green. Später kam dann noch Bassist Kevin Crosby dazu. Surface Tension ist 1984 über das relativ unbekannte Label Hierarchie Records veröffentlicht worden und besitzt ein für Metal-Verhältnisse recht einfallsloses Cover-Artwork, also auf rot-schwarz geteilten Grund, nur mit Bandnamen und Titel versehen. Die Musik ist aber über jeden Zweifel erhaben, wie ihr gerade hören konntet. Nach einem weiteren 4-Song-Demo-Tape hat sich die Band allerdings 1986 schon wieder aufgelöst. Etwas länger hielten Kratos aus Cleveland im US-Bundesstaat Ohio durch. Die Band wurde 1983 von den Gebrüdern Bernie und Bob Hansel gegründet. Der eine, Bernie, war Sänger und Gitarrist.

Gitarrist und Bob Drummer. Dazu kam dann noch Bassist Paul Gregory. 1985 erschien in Eigenregie das kultige Mini-Album Iron Beast, wobei das muskelbepackte Iron Beast auf dem Frontcover schon etwas merkwürdig aussieht. Etliche Teile der auf 500 Stück begrenzten Auflage schafften es auch nach Deutschland zur Einzelhandelskette WOM, also World of Music, und über eine Second-Hand-Liste dann Anfang der 90er auch in die Sammlung des Autors dieser Sendung. Ich glaube, 20 D-Mark habe ich damals dafür bezahlt. Heutzutage wird das Teil natürlich um einiges höher gehandelt. Musikalisch wurde auf den vier Songs ziemlich krautziger Power-Speed-Metal geboten und ihr hört daraus Save Their Souls. Hier sind Kratos.

Kratos aus Cleveland mit Save Their Souls aus ihrer 85er Mini-LP Iron Beast. 1986 gab es von Kratos noch eine 2-Song-Kassetten-EP und 1995 eine selbstbetitelte 4-Song-Mini-CD, die ich mir damals über Hellion Records sichern konnte und die heutzutage genauso schwer aufzutreiben ist wie die Iron Beast Mini. Das war dann aber auch das letzte Lebenszeichen der Band. Bernie Hansel spielt bis heute in einer Black Sabbath Ozzy Priest Coverband. So, weiter geht's mit Heretic aus Los Angeles. Die wurden 1985 vom Gitarristen Brian Corbin gegründet und 1986 erschien dann die Mini-LP Torture Knows No Boundary über Metal Blade mit Sänger Julian Mendes, Gitarrist Bobby Marquez, Bassist Dennis O'Hara und Drummer Rick Merrick. Danach ist Sänger Mendes ausgestiegen und wurde durch einen gewissen Mike Howe ersetzt, der ja später David Vane bei Metal Church ersetzt hat. Mit Mike Howe wurde 1988 der erste Longplayer Breaking Point eingespielt. Danach hat sich die Band allerdings erstmal aufgelöst. 2011 gab es eine Reunion durch Brian Corbin und Sänger Julian Mendes und 2012 und 2017 auch neue Alben. Und im Juli diesen Jahres ist mit Shape of Things to Come ein weiteres erschienen. Ja, im Gegensatz zu Breaking Point ist die erste Mini-LP Torture Knows No Boundary nie offiziell wieder veröffentlicht worden, lediglich 2020 auf einem russischen CD-Bootleg. Die Songs gab es allerdings schon nochmal, und zwar auf der Doppel-CD From the Vault, Tortured and Broken, die 2013 über Metal Blade erschienen ist. Ihr hört jetzt einen Song von der Original-Mini-LP, und zwar Whitechapel. Hier sind Heretic.

0: Ja, da wird's in den nächsten Song über. Whitechapel von Heretic aus L.A., aus ihrer Debüt-Mini-LP Torture Knows No Boundary aus dem Jahr 1986, dürfte heutzutage noch zu relativ gesitteten Preisen aufzutreiben sein. Als nächstes eine absolut mysteriöse Band namens Lords of the Crimson Alliance. Die vier Musiker, von denen keiner wusste, ob es bekannte Musiker anderer Bands waren oder nur Studiomusiker, veröffentlichten 1986 ihr selbstbetiteltes Album unter dem Pseudonymen Far Cry, Cutterjohn, Grum und Zen Zen, aufgenommen in Fabulous Lenny's Metal Shop in Florida. Das Album mit einem primitiven martialischen Cover-Artwork erschien als LP und Tape über das kleine Label Grudge Records und verkaufte sich auch wegen fehlender Promotion und der besagten Unbekanntheit der Band relativ mies, sodass es dann Anfang der 90er regelrecht verramscht wurde für Preise unter 5 D-Mark. Heute wird es allerdings schon wieder um das Zehnfache gehandelt, also mindestens. Musikalisch war das Ganze gehobener US-Metal-Durchschnitt, würde ich mal sagen. Und ihr hört daraus den Song Clone of the Wolf. Hier sind Lords of the Crimson Alliance.
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Lords of the Crimson Alliance mit Clone of the Wolf aus ihrem einzigen Album aus dem Jahr 1986. Das Teil gab es nur 2014 nochmal als inoffizielles CD-Bootleg. Ich komme zu einer Band namens Hammer's Rule aus Baltimore im US-Bundesstaat Maryland. Die wurde schon 1978 von Sänger Blade Duncan, Gitarrist Ron Spunky Meschlinski und Bassist Sean Hollywood Hanley gegründet und hat sich nach einer kleinen Tour Anfang der 80er Jahre in Denver, Colorado angesiedelt. 1984 erschien mit Drummer Chuck Cohen das Debütalbum Show No Mercy über ihr eigenes Label Tangents Records. Und 1985 die 5-Song-EP After the Bomb mit 3 Songs der LP und 2 neuen Songs über Web Records und Pentagram Records. Danach gab es Kontakte nach Deutschland, genauer gesagt ins hessische Usingen zu Ingo Novotny und sein berühmt-berüchtigtes Label Metal Enterprises. Dort erschien nämlich dann 1986 nochmal eine LP unter dem Titel After the Bomb mit farblich etwas verändertem Cover-Artwork mit den Songs der EP und zusätzlich noch 5 Songs vom Show No Mercy Album. 1988 gab es dann über Metal Enterprises noch ein zweites Studioalbum Spontaneous Human Combustion, ehe sich die Band auflöste. Ihr hört aus dem Metal Enterprises After the Bomb Album von Hammer's Rule den Song If You Only Knew.

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1: Den Mosh Club. Die Metal-Sendung hier auf Radio T, heute mit US-Metal-Songs aus den 80ern von Alben oder auch EPs, die bisher nicht offiziell wieder veröffentlicht wurden. Zuletzt war das If You Only Knew von Hammer's Rule aus Denver von ihrem 86er-Album After the Bomb des deutschen Kultlabels Metal Enterprises. Das Teil ist übrigens heute rarer als die gleichnamige Mini-LP von Web Pandagram Records, sind aber beide nie wieder veröffentlicht worden. Das gilt auch für eine CD der Band Druid aus Groton im US-Bundesstaat Massachusetts unter dem Titel Vampire Cult. Die Truppe um Sänger Eric Sager wurde 1985 gegründet und 1986 erschien erstmal eine 4-Song-EP als 7-Inch-Vinylscheibe mit dem Titel Four Curses in einer Auflage von 200 Stück, ehe sich die beteiligten Musiker von ihrem Sänger verabschiedeten und der dann mit neuen Leuten den besagten Longplayer Vampire Cult einspielte. Das Teil erschien in den USA als LP und Tape über Crossbone Records und kurze Zeit später über das französische Label Black Dragon, auch in Europa als CD und LP, allerdings mit einem anderen Cover-Artwork. Das ursprüngliche Cover war dem Label offenbar zu martialisch oder wäre vielleicht nicht durch die Zensur gekommen. So sieht man auf dem europäischen Cover dann nur eine etwas komisch aussehende Fledermaus. Musikalisch wurden Druid etwas kauzigen und teilweise doomigen Heavy Metal angesiedelt, irgendwo zwischen Black Sabbath und Manila Road. Hier sind Druid mit dem Song Nightmare.

Druid aus Massachusetts mit Nightmare aus ihrem einzigen Album Vampire Cult aus dem Jahr 1988. Das war auch das letzte Lebenszeichen der Band. Jetzt eine weitere CD, und zwar Characters in Time der Melodic Power Prog Metal Formation Drive aus Houston in Texas. Die Band wurde Mitte der 80er gegründet und bestand aus Sänger David Taylor, der 2009 nach einem Autounfall gestorben ist, Gitarrist Rick Chavez, der ist 2017 gestorben, Gitarrist Mercy Valdez und Bassist Michael Anthony Guerrero. Das Album Characters in Time ist über Rampage Reno Records als CD, LP und Tape erschienen und als Drummer fungierte kein geringerer als Kiss-Legende Eric Singer. 1992 gab es dann noch ein zweites Album von Drive, und zwar Diablero in veränderter Besetzung. Danach hat sich die Band wohl aufgelöst. Und 2017, nach dem Tod von Rick Chavez, erschien noch eine Compilation namens Edify mit unveröffentlichten Songs. Aus der CD Characters in Time hört ihr Drive mit Heroes Road.

Drive aus Houston, Texas mit Heroes Road aus ihrem ersten Album Characters in Time aus dem Jahr 1988. Jetzt noch eine interessante Band aus Westchester County im US-Bundesstaat New York, und zwar Mean Streak, eine sogenannte All-Girl-Band. Die wurde 1985 von den Gitarristinnen Rena Sands und Marlene Abruzzo gegründet. Dazu kamen Sängerin Bettina Franz, Bassistin Lisa Martens-Pace und Drummerin Diane Kaiser. Ihr einziges Album Roadkill aus dem Jahr 1988 bot dann typischen US-Metal der Mid-80er, auch mit der nötigen Härte und der tollen Stimme von Bettina Franz. Danach erschienen von Mean Streak nur noch zwei Demo-Tapes, 1989 The Other Side und 1993 The Dark Grief mit neuer Drummerin Yale Deven. Und letzteres wurde von Dreamfeeder-Drummer Mike Portnoy produziert und von seinem Kollegen John Petrucci gitarrentechnisch unterstützt, sodass es nicht unbedingt verwunderlich ist, dass gleich drei Musikerinnen von Mean Streak heute mit Dreamfeeder-Musikern verheiratet sind. Die eine ist Gitarristin Marlene Portnoy und ist natürlich die Frau von Mike Portnoy. Ihr Sohn spielt übrigens mittlerweile auch die Drums in einer Metalband. Die andere Gitarristin Rena Sands hat John Petrucci geheiratet und Bassistin Lisa Martens-Pace den Dreamfeeder-Bassisten John Myung. Naja, wahrscheinlich mussten sich die Mainstream-Musikerinnen damals in den 90ern eher um die Kindererziehung kümmern, denn von der Band kam dann erstmal nichts mehr. Mittlerweile sind die Kinder aber groß und die Damen sind alle schon so um die 60. Und 2023 gab es tatsächlich eine Reunion von Mean Streak mit den drei Dreamfeeder-Gattinnen sowie Bettina Franz und Yale Deven. Und 2024 erschien auch eine neue 4-Song-EP, Blood Moon, als CD. Jetzt aber ein Stück vom Roadkill-Album aus dem Jahr 1988, It Seems to Me.

It Seems to Me von Mean Streak aus ihrem einzigen Album Roadkill aus dem Jahr 1988 ist damals über Mercenary Records erschienen und in Europa über Music for Nations und bis heute auch noch nicht wieder veröffentlicht worden. Jetzt haben wir noch Blacksmith, eine Band aus Albany, ebenfalls im US-Bundesstaat New York gelegen. Die wurden 1984 von Namensgeber und Gitarrist David Smith gegründet. Zunächst erschienen ein Demo-Tape und eine selbstbetitelte EP, auf denen eine Sängerin namens Heidi Black zum Einsatz kam. Deswegen wahrscheinlich auch der Name Blacksmith. 1989 dann der einzige Longplayer Fire From Within über Tropical Records, den Smith mit komplett neuer Mannschaft einspielte und neuem Sänger Malcolm Mania Lovegrove. 1991 hat sich die Band dann aber leider aufgelöst. 2011 erschien über Heaven and Hell Records eine Compilation mit dem Titel Strike with the Iron Hot mit dem kompletten Schaffen der Band. Und in dem Jahr hat sich die Band dann auch reformiert. Und 2012 erschien mit Time Out of Mind sogar ein neues Album über Heaven and Hell. Die Songs darauf stammten allerdings schon aus den frühen 90ern. Wirklich neues Material gab es bis heute nicht mehr. Und Sänger Lovegrove ist 2024 leider verstorben. Hier jetzt ein Stück vom Fire From Within Album von Vinyl. Und zwar The Bone March, Tower of London. Hier sind Blacksmith.

aus dem Jahr 1989, Blacksmith mit The Bone March, Tower of London aus dem Album Fire From Within. Zum Schluss gibt's noch etwas Fresh Metal von CD, und zwar von der Band Coven aus Seattle, um die Brüder Dean und Neil Babbitt. Die wurden 1985 gegründet, 1987 erschienen dann das Debütalbum Blessed is the Black über Everett Records und 1988 nochmal über Medusa Records. Und über Medusa wurde 1989 auch das zweite Album Death Walks Behind You als CD, LP und Tape veröffentlicht. Aber im Gegensatz zum Debüt wurde das Teil bisher nicht offiziell wiederveröffentlicht, nur 2010 als Bootleg über Evil Eye Entertainment. Ein drittes Album gab es auch noch, 1993, Boneless Christian, ehe sich die Band auflöste. Und 2010 dann die Reunion unter dem Namen Coven 6669. 2025 erschien eine Compilation mit dem Titel Demons, wobei das N eingeklammert war, also wahrscheinlich Demoaufnahmen. Und aktuell, also 2026, gibt's zwei neue Songs digital. Hier aber jetzt einer aus dem Jahr 1989, aus dem Death Walks Behind You Album, und zwar Ted Bundy. Redaktion und Musikredaktion dieser Sendung hat Andreas Thiemer, und der sagt Tschüss und wünscht euch noch einen schönen Abend.

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Sag mal, Neubaugebiet.

alter Mann sitzt auf der Bank. Auf der Wiese liegt ein weißes Blatt Papier.

steht der Beton. Dankeschön. Jochen Barkas.